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1: Der Samariterbund startet heute eine Aktionswoche gegen den Ertrinkungstod. Heute ist nämlich der Tag gegen das Ertrinken. An verschiedenen Standorten in Wien, Niederösterreich, Oberösterreich und Salzburg gibt es Info-Events. Auch Aufklärung und Einsatzübungen sind Teil davon. Im heurigen Sommer sind bereits außergewöhnlich viele Badeunfälle passiert. Als Hauptgrund dafür wird die Hitze genannt. Die FIFA leitet nach dem WM-Finale ein Verfahren gegen Argentinien ein. Zwei argentinische Spieler haben sich nach der Niederlage gegen Spanien zu Tätlichkeiten hinreißen lassen. Die FIFA will auch das Verhalten der Argentinier während der Siegerehrung untersuchen. Einige Spieler haben sich demonstrativ mit dem Rücken zur Siegerehrung aufgestellt. Die Deutsche Bahn will Alkohol an allen Bahnhöfen in Deutschland verbieten. Wie die Bild berichtet, soll es künftig untersagt sein, auf Bahnsteigen oder in Bahnhofshallen außerhalb der Gastronomie Alkohol zu trinken. Die Bahn verspricht sich davon mehr Sicherheit und weniger Streitigkeiten unter Alkoholeinfluss.
2: Schönen guten Morgen heute am Dienstag und heute ist es nicht so drückend heiß. Es gibt eher chillige 27 Grad maximal. Oft ist es auch drunter, aber Regen ist nicht ausgeschlossen. Vor allem im Süden Österreichs, in Kärnten, auch im südlichen Burgenland oder auch in Osttirol. Da kann es dann ab Mittag immer wieder nass runterkommen.
3: Das ist euer Verkehrsupdate, der Blick auf Österreichs Straßen, und typisch für die Uhrzeit läuft's da ganz gut. Momentan gibt's keine längeren Verzögerungen. Ich wünsche euch eine gute Fahrt.
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3: Um kurz nach sechs ist schon ein bisschen eine wilde Uhrzeit. Deshalb servieren wir dir jetzt auch zum ersten Kaffee-Chi den wildesten doppelten Expresso. Der besteht jetzt nämlich aus Strobopop von Die Atzen. Und davor wecken dich Bebe Rexha und Faithless mit New Religion auf. Schönen guten Morgen.

Schönen guten Morgen und happy Dienstag. Wir starten hinein in den Arbeitstag mit einem Remake von einer absoluten Kultnummer, nämlich Total Eclipse of My Heart von Bonnie Tyler 1983. David Guetta und Hyperton haben sich dem Song angenommen und das Besondere dran ist, Bonnie Tyler hat selbst noch mitgesungen auf der neuen Version. Es ist also kein reines Sample oder ein Cover, sondern die Originalstimme ist wirklich Teil des Songs. Also eine wirklich ganz, ganz besondere Erinnerung, die sie uns da noch hinterlassen hat.

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0: Schönen guten Morgen, Nina Schachinger hier.
1: Ich setze mich dazu an deinen Frühstückstisch. Du schlürfst vielleicht gerade dein erstes Kaffeechi und gönnst dir eine schöne, fruchtige Frühstücksbowl. Und dazu servieren wir dir den perfekten Musikmix für deinen Start in den Dienstag. Nice, dass du da bist. Du hörst all deine Lieblingshits und die kommen jetzt von Joel Corey.

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0: So klingt der Dienstagmorgen hier bei uns auf KRONE HIT Eurodance Express. Schönen guten Morgen. Wir spielen dir die perfekten Beats zum Ankommen im Tag. Willkommen im Wake Up Express. Bitte alle anschnallen. Zug fährt ab.
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1: Der südamerikanische Fußballverband CONMEBOL will die Weltmeisterschaft 2030 mit einer Rekordzahl von 64 Mannschaften spielen lassen. Nur einen Tag nach dem Ende des ersten WM-Turniers mit 48 Teams in Nordamerika setzt sich der Verbandchef für ein noch größeres Format ein. Die nächste WM 2030 wird ja von Spanien, Portugal und Marokko als Hauptausrichter ausgetragen, während Uruguay, Argentinien und Paraguay die Eröffnungsspiele zum 100-jährigen Jubiläum ausrichten werden. Die FIFA leitet nach dem WM-Finale ein Verfahren gegen Argentinien ein. Zwei argentinische Spieler haben sich nach der Niederlage gegen Spanien zu Tätlichkeiten hinreißen lassen. Die FIFA will auch das Verhalten der Argentinier während der Siegerehrung untersuchen. Einige Spieler haben sich demonstrativ mit dem Rücken zur Siegerehrung aufgestellt. Fast zwei Jahre nach dem Tod des britischen Sängers Liam Payne ist die Anklage gegen einen engen Vertrauten des Sängers in Argentinien endgültig fallen gelassen worden. Die Richter konnten nicht nachweisen, dass der Geschäftsmann dem Sänger Geld ausdrücklich zum Drogenkonsum gegeben hat. Payne ist im Oktober 2024 im Alter von 31 Jahren vom Balkon eines Hotelzimmers in Buenos Aires gestürzt. Der Samariter

0: Infoevents. Auch Aufklärungen und Einzelübungen sind Teil davon. Im heurigen Sommer sind bereits außergewöhnlich viele Badeunfälle passiert. Als Hauptgrund dafür wird die Hitze genannt.
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3: Schönen guten Morgen heute am Dienstag und die super Hitze verschont uns diese Woche. Es bleibt sehr entspannt bei allerhöchstens 27 Grad. Meist ist es temperaturmäßig auch drunter. Dazu gibt es Sonne, einige Wolken, windig wird's, aber es gibt auch Regen. Am meisten nass wird's ab Mittag heute im Süden Österreichs, in Kärnten, im südlichen Burgenland und auch in Osttirol.
4: Der Blick auf Österreichs Straßen und da läuft's ganz gemütlich. Momentan gibt's keine längeren Verzögerungen. Ich wünsche euch eine gute Fahrt.
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4: Ja, Halleluja, trifft's eigentlich ganz gut um die Uhrzeit. Schönen guten Morgen und Happy Dienstag. Hier kommt Dr. Alban mit Sing Halleluja.

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0: Du hörst immer die passenden Beats für deinen Start in den Tag. Schönen guten Morgen. So klingt das, wenn man mitfährt im Krone-Hit Eurodance Express Wake-Up Express. Tschut, tschut, let's go.
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1: Ja, so klingt der Sommer hier bei uns auf Krone Hit Eurodance Express. Nina Schachinger hier. Ich schicke dir ganz, ganz liebe Grüße zu dir ins Auto, falls du gerade am Weg in die Arbeit bist. Oder vielleicht ja auch am Weg vom Schichtdienst nach Hause. Schönen guten Morgen und Happy Dienstag. Um Punkt 8 gibt's alles, was heute wichtig ist für dich. Also Wetter, Nachrichten und Verkehr, sodass du gut und sicher an dein Ziel kommst. Und bis dahin gibt's natürlich die besten Beats für deinen Start in den Tag jetzt. Von Luna.

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1: Der südamerikanische Fußballverband CONMEBOL will die Weltmeisterschaft 2030 mit einer Rekordzahl von 64 Mannschaften spielen lassen. Nur einen Tag nach dem Ende des ersten WM-Turniers mit 48 Teams in Nordamerika setzt sich der Verbandchef für ein noch größeres Format ein. Die nächste WM 2030 wird ja von Spanien, Portugal und Marokko als Hauptausrichter ausgetragen, während Uruguay, Argentinien und Paraguay die Eröffnungsspiele zum 100-jährigen Jubiläum ausrichten werden. Die Deutsche Bahn will Alkohol an allen Bahnhöfen in Deutschland verbieten. Wie die Bild berichtet, soll es künftig untersagt sein, auf Bahnsteigen oder in Bahnhofshallen außerhalb der Gastronomie Alkohol zu trinken. Die Bahn verspricht sich davon mehr Sicherheit und weniger Streitigkeiten unter Alkoholeinfluss. Fast zwei Jahre nach dem Tod des britischen Sängers Liam Payne ist die Anklage gegen einen engen Vertrauten des Sängers in Argentinien endgültig fallen gelassen worden. Die Richter konnten nicht nachweisen, dass der Geschäftsmann dem Sänger Geld

0: Jahres gestürzt. Der Samariterbund startet heute eine Aktionswoche gegen den Ertrinkungstod. Heute ist nämlich der Tag gegen das Ertrinken. An verschiedenen Standorten in Wien, Niederösterreich, Oberösterreich und Salzburg gibt es Info-Events. Auch Aufklärung und Einsitzungen sind Teil davon. Im heurigen Sommer sind bereits außergewöhnlich viele Badeunfälle passiert. Als Hauptgrund dafür wird die Hitze genannt.
1: Schönen guten Morgen heute am Dienstag und heute kann sich keiner beschweren, dass er die Hitze nicht aushält, weil es bleibt kühler. Das höchste der Gefühle sind heute 27 Grad, der Wind macht's aber frischer und der Wind bringt auch einige Wolken, teilweise mit Regen, ab Mittag in Kärnten, auch im Südburgenland, in Osttirol, da wird's dann immer wieder nass heute.
2: Das ist euer Verkehrsupdate und das ist gerade reingekommen in Wien auf der linken Wienseile zwischen der Längenfeldgasse und der Schönbrunner Brücke ist ein Motorradunfall passiert. Da braucht ihr gerade 20 Minuten länger. Und ein bisschen Frühverkehr gibt es sonst noch in Wien auf der Tangente Richtung Graz zwischen Stadlau und der Praterbrücke. Ansonsten läuft's, ich wünsche euch eine gute Fahrt.
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4: Um kurz nach 8. Chichi D'Agostino ist da gleich am Start mit Bla Bla Bla. Davor gibt's aber noch ganz was Frisches. Gerade erst rausgekommen. Schönen guten Morgen. Hier kommt Just a Little.

0: Genau das ist die Energie, die wir an einem Dienstag in der Früh brauchen. Double Vision mit Knockin. Du bist mittendrin im Wake-Up Express, also bitte alle anschnallen. Es geht direkt weiter hinein in den Dienstag mit To Unlimited.
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1: Oh ja, wir zelebrieren den Sommer mit den besten Sommerhits ever. Und davon sind ja gerade in den 90ern so einige rausgekommen. Aber auch die 2010er haben da gut nachgelegt. Eine ganz neue Generation der Sommerhits. Und das ist einer davon. Hier kommen Rio mit Party Shaker.

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Das ist dein Dienstagmorgen. Wir versorgen dich mit den besten Beats für deinen Arbeitstag und natürlich auch mit allem, was für dich heute wichtig ist. Ein kurzes Update mit Wetter, Nachrichten und Verkehr gibt's um Punkt 9 von meinen lieben Kolleginnen und Kollegen aus der Newsredaktion. Happy Dienstag!

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1: Der südamerikanische Fußballverband CONMEBOL will die Weltmeisterschaft 2030 mit einer Rekordzahl von 64 Mannschaften spielen lassen. Nur einen Tag nach dem Ende des ersten WM-Turniers mit 48 Teams in Nordamerika setzt sich der Verbandchef für ein noch größeres Format ein. Die nächste WM 2030 wird ja von Spanien, Portugal und Marokko als Hauptausrichter ausgetragen, während Uruguay, Argentinien und Paraguay die Eröffnungsspiele zum 100-jährigen Jubiläum ausrichten werden. Fast 2 Jahre nach dem Tod des britischen Sängers Liam Payne ist die Anklage gegen einen engen Vertrauten des Sängers in Argentinien endgültig fallen gelassen worden. Die Richter konnten nicht nachweisen, dass der Geschäftsmann dem Sänger Geld ausdrücklich zum Drogenkonsum gegeben hat. Payne ist im Oktober 2024 im Alter von 31 Jahren vom Balkon eines Hotelzimmers in Buenos Aires gestürzt. Knapp 2 Drittel der Beschäftigten leiden in der Arbeit unter Hitze. Das zeigt eine aktuelle Umfrage. Rund 3 von 10 Beschäftigten arbeiten bei Temperaturen von 33 Grad und mehr, 11% bei mehr als 36 Grad. Nur 7% arbeiten bei optimalen Temperaturen. Die Deutsche Bahn will Alkohol an allen Bahnhöfen in Deutschland verbieten. Wie die Bild berichtet, soll es künftig untersagt sein, auf Bahn

0: Guten Morgen heute am Dienstag und das Gießen wird heute vom Regen übernommen. In Kärnten, Osttirol und im Südburgenland schwirren nämlich ab Mittag einige Regenwolken rum. Sonst bleibt es sehr windig und es wird auch nicht so drückend heiß. Maximal 27 Grad gibt es mit Sonne und Wolken abwechselnd.
1: Das ist der Blick auf Österreichs Straßen und weiterhin braucht ihr da länger in Wien auf der linken Wienzeile zwischen der Längenfeldgasse und der Schönbrunner Brücke wegen einem Motorradunfall. Da ist immer noch nur eine Fahrspur frei. Halbe Stunde braucht ihr da länger. Stau gibt's deswegen auch auf der Grünbergstraße und der Winkelmannstraße. Ansonsten läuft's. Ich wünsche euch eine gute Fahrt.
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1: Schmeckt besonders gut, wenn sich ein paar absolute Legenden zusammentun. Das ist eine traumhafte Kombi, die wir dir jetzt servieren zum Start in den Arbeitstag. Martin Solveig mit Hello spielen wir dir gleich nach Gabri Ponte, Steve Aoki und Kel mit He's a Pirate. Schönen guten Morgen.

Willkommen im Dienstag, willkommen in der Arbeit. Wir begleiten dich durch den Vormittag mit all deinen Lieblingshits und da verwandeln wir das Büro jetzt in aller Früh gleich einmal in einen Dancefloor. Hier kommen nämlich Club Vibes aus dem Jahr 1993 von Culture Beat. Das ist Mr. Vain. Ich wünsche dir einen chilligen Start in den Dienstag.

So klingt der Dienstagmorgen hier bei uns auf KRONE HIT Eurodance Express. Schönen guten Morgen. Wir spielen dir die perfekten Beats zum Ankommen im Arbeitstag. Und kann ja sein, dass du jetzt motivationsmäßig noch nicht ganz dort bist, wo du gern hin würdest. Für uns kein Problem. Es ist wurscht, ob du gerade noch versuchst, aus dem Bett zu kommen oder vielleicht schon fleißig im Gym am Sporteln bist. Der nächste Song fetzt dich sowohl raus aus dem Bett als auch die Hanteln von links nach rechts. Hier kommen Salt-N-Pepa mit Push It.

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auch alleine hier. Genau wie ich. Du bist mir gleich aufgefallen. Voll Laser, wie du abgehst. Leider ist hier ja gleich Feierabend. Also ich bin noch gar nicht müde. Aber vielleicht, wenn du Bock hast. Ich hab eine Wohnung gleich hier in der Nähe. Wenn du willst, wir könnten ja dort weiter tanzen. Wenn du weißt, was ich meine. Oder willst du etwa allein nach Hause gehen?

pass mal auf, Junge. Hier ist langsam Feierabend. Also geh runter von der Tanze. Ich will nach Hause. Der Barkeeper will nach Hause. Und der DJ ist müde, hörst du doch. Mach ein bisschen halblang jetzt. Hol deine Jacke, schnapp dir deine Mädels und geh nach draußen. Also, wir sehen uns nächste Woche wieder.

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1: Ja, wir starten durch. Es geht hinein in den Dienstagvormittag. Ganz egal, wo du gerade bist. Unterwegs im Auto, im Büro, auf der Baustelle oder im Homeoffice. Krone Hit Eurodance Express kannst du von überall aus hören. Ob über unsere App, den Stream auf der Website oder via Smart Speaker über die Alexa-Funktion. Ich freue mich auf jeden Fall sehr, dass du dabei bist bei den besten Beats für deinen Dienstag.

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1: Knapp 2/3 der Beschäftigten leiden in der Arbeit unter Hitze. Das zeigt eine aktuelle Umfrage. Rund 3 von 10 Beschäftigten arbeiten bei Temperaturen von 33 Grad und mehr, 11% bei mehr als 36 Grad, nur 7% arbeiten bei optimalen Temperaturen. Die FIFA leitet nach dem WM-Finale ein Verfahren gegen Argentinien ein. 2 argentinische Spieler haben sich nach der Niederlage gegen Spanien zu Tätlichkeiten hinreißen lassen. Die FIFA will auch das Verhalten der Argentinier während der Siegerehrung untersuchen. Einige Spieler haben sich demonstrativ mit dem Rücken zur Siegerehrung aufgestellt. Fast 2 Jahre nach dem Tod des britischen Sängers Liam Payne ist die Anklage gegen einen engen Vertrauten des Sängers in Argentinien endgültig fallen gelassen worden. Die Richter konnten nicht nachweisen, dass der Geschäftsmann dem Sänger Geld ausdrücklich zum Drogenkonsum gegeben hat. Payne ist im Oktober 2024 im Alter von 31 Jahren vom Balkon eines Hotelzimmers in Buenos Aires gestürzt. Die Deutsche Bahn will Alkohol an allen Bahnhöfen in Deutschland verbieten. Wie die Bild berichtet, soll es künftig untersagt sein, auf Bahnsteigen oder in Bahnhofshallen außerhalb der Gastronomie Alkohol zu trinken. Die Bahn verspricht sich davon mehr Sicherheit und weniger Streitigkeiten unter Alkoholeinfluss.
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3: Schönen Dienstag mit den Wetteraussichten. Sonne und Wolken im Mix heute. Mehr Wolken gibt's im Süden von Osttirol bis ins Südburgenland. Da auch mal Regen und Gewitter mit dabei. Am meisten kommt runter bei euch in Kärnten bei 18 bis 27 Grad maximal. Und morgen insgesamt sehr freundlich. Von Salzburg Richtung Osten vereinzelt ein paar Regentropfen.
4: Das ist euer Verkehrsupdate und wir starten mit Good News in Wien. Auf der linken Wienzeile zwischen der Längenfeldgasse und der Schönbrunner Brücke. Die Unfallstelle ist geräumt. Also da läuft's wieder. Und in Salzburg braucht ihr länger auf der A10 Richtung Villach bei Golling. Der Ofenauer Tunnel ist da immer wieder gesperrt. Grund dafür sind Arbeiten an der Stromversorgung. Am besten die Dauer der Sperre einfach abwarten. Ansonsten läuft's. Ich wünsche euch eine gute Fahrt.
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5: Dienstag, kurz nach 10, Nina Schachinger hier.

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Vielleicht ist heute für dich wieder einer von diesen Tagen, an denen du dich fragst, warum tue ich mir das eigentlich alles an? Warum quäle ich mich vor der Arbeit noch ins Fitti? Warum bin ich überhaupt in der Arbeit und nicht am See oder daheim auf der Couch? Und ja, ich kenne das, aber Britney Spears hat auf all diese Fragen die perfekte Antwort. Hier kommt Work, Bitch.

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Hits, Hits, Hits und zwar Sommerhits gibt's hier bei uns auf KRONE HIT Eurodance Express in Hülle und Fülle. Auch der nächste gibt dir fix Urlaubsvibes. Vor allem in Spanien war der Song damals der Sommerhit schlechthin. Aber er ist natürlich bis zu uns rübergeschwappt, Gott sei Dank. Hier kommen Summer Vibes pur aus dem Jahr 2000 von King Africa.

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1: Knapp 2/3 der Beschäftigten leiden in der Arbeit unter Hitze. Das zeigt eine aktuelle Umfrage. Rund 3 von 10 Beschäftigten arbeiten bei Temperaturen von 33 Grad und mehr, 11% bei mehr als 36 Grad, nur 7% arbeiten bei optimalen Temperaturen. Der südamerikanische Fußballverband CONMEBOL will die Weltmeisterschaft 2030 mit einer Rekordzahl von 64 Mannschaften spielen lassen. Nur einen Tag nach dem Ende des ersten WM-Turniers mit 48 Teams in Nordamerika setzt sich der Verbandchef für ein noch größeres Format ein. Die nächste WM 2030 wird ja von Spanien, Portugal und Marokko als Hauptausrichter ausgetragen, während Uruguay, Argentinien und Paraguay die Eröffnungsspiele zum 100-jährigen Jubiläum ausrichten werden. Die Deutsche Bahn will Alkohol an allen Bahnhöfen in Deutschland verbieten. Wie die Bild berichtet, soll es künftig untersagt sein, auf Bahnsteigen oder in Bahnhofshallen außerhalb der Gastronomie Alkohol zu trinken. Die Bahn verspricht sich davon mehr Sicherheit und weniger Streitigkeiten unter Alkoholeinfluss. Der Samariterbund startet heute eine Aktionswoche gegen den Ertrinkungstod. Heute ist nämlich der Tag gegen das Ertrinken. An verschiedenen Standorten in Wien, Niederösterreich, Oberösterreich und Salzburg gibt es Info-Events. Auch Aufklärung und Einzelübungen sind Teil davon. Im heurigen Sommer sind bereits außergewöhnlich viele Badeunfälle passiert. Als Hauptgrund dafür wird die Hitze genannt.
2: Schönen Dienstag mit den Wetteraussichten. Sonne und Wolken im Mix heute. Mehr Wolken gibt es im Süden von Osttirol bis ins Südburgenland. Da auch mal Regen und Gewitter mit dabei. Am meisten kommt runter bei euch in Kärnten bei 18 bis 27 Grad maximal. Und morgen insgesamt sehr freundlich. Von Salzburg Richtung Osten vereinzelt ein paar Regentropfen.
3: Das ist euer Verkehrsupdate und wir starten mit Good News in Wien. Auf der linken Wienzeile zwischen der Längenfeldgasse und der Schönbrunner Brücke. Die Unfallstelle ist geräumt. Also da läuft's wieder. Und in Salzburg braucht ihr länger auf der A10 Richtung Villach bei Golling. Der Ofenauer Tunnel ist da immer wieder gesperrt. Grund dafür sind Arbeiten an der Stromversorgung. Am besten die Dauer der Sperre einfach abwarten. Ansonsten läuft's. Ich wünsche euch eine gute Fahrt.
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4: Nina Schachinger hier, es ist kurz nach 11 und hier kommt Mr. President.

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0: Unterwegs im Auto zum nächsten Kunden, daheim im Homeoffice oder im Büro, ganz egal wo du unterwegs bist, wir begleiten dich immer mit den besten Beats für deinen Arbeitstag. Also super fein, dass du dich heute für Krone Hit Eurodance Express entschieden hast. Nina Schachinger hier.
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0: Stützen auf den Korb einer Hebebühne gefallen. Ein Arbeiter ist ums Leben gekommen, ein weiterer wurde schwer verletzt. In den USA ist eine Trainingsjacke von Basketballlegende Will Chamberlain für $89.000 verkauft worden. Das Kuriose, vor kurzem ist diese noch in einem Kleidercontainer eines Second-Hand-Ladens gelegen und wurde von einem Teenager für nur $3 erworben. Erst danach stellte sich heraus, dass der 1999 verstorbene NBA-Rekordspieler diese Jacke in seinen Finalspielen im Jahr 1972 getragen hat. Wien ist eine der besten Städte für Studierende. In einem aktuellen Ranking der besten Studierendenstädte weltweit hat es Wien auf Platz 9 geschafft. Besonders punkten konnte die Bundeshauptstadt in der Kategorie Lebensqualität. An der Spitze des Rankings steht Seoul, gefolgt von Tokio und London. Popstar Charlie XCX veröffentlicht ihr neues Album Music, Fashion, Film. Die Songs darauf sind rockiger und lauter als ihre bisherigen Hits. Charlie XCX ist Anfang der 2000er Jahre mit Songs wie Break the Rules und Boom Clap bekannt geworden.
1: Schönen Dienstagmittag mit den Wetteraussichten. 27 Grad heute die Top-Werte, also wir bleiben U30. Viel Sonne mit dabei, allerdings auch Wolken, vor allem von Osttirol bis ins Südburgenland. Da auch mal Regen und Gewitter dabei. Laut meinen Regenradarkameras hier am meisten bei euch in Kärnten. Morgen insgesamt mehr Sonne, von Salzburg Richtung Osten allerdings auch ein paar Wolken. Da mal kurz Regen. An den Temperaturen ändert sich nicht wirklich was.
2: Das ist der Blick auf Österreichs Straßen und es läuft eigentlich ganz gut. Ein Problem gibt es aber in der Steiermark. A2 Richtung Graz zwischen Schäffern und Pingau. Da hat sich ein LKW-Sattelschlepper quergestellt. Es gibt bereits 5 Kilometer Stau. Ihr werdet da aber vor Ort bei Edlitz umgeleitet. Auch da müsst ihr aber mit Stau rechnen. Auf der B54 bei Pingau gibt es nämlich eine Baustelle, die euch da einbremst. Und auch Richtung Wien ist da die linke Fahrspur gesperrt. Da staut es sich bereits. Also da auf jeden Fall mehr Zeit mitnehmen. Ansonsten wünsche ich euch eine gute Fahrt.
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2: Mahlzeit, Nina Schachinger spricht.

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Eiffel 65 am Dienstagmittag hier bei uns auf KRONE HIT Eurodance Express. Wir begleiten dich durch die Mittagspause mit all deinen Lieblingshits. Also lass es dir gut schmecken. Wir servieren dir passend zum Lunch die perfekten Beats. Mahlzeit!

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0: So fresh klingt deine Mittagspause. Lass es dir gut schmecken. Ich sag hiermit Tschüss für heute mit einem richtigen Banger. Zudem kannst du jetzt gleich ein chilliges Verdauungstänzchen hinlegen nach dem Mittagessen. Und wir hören uns dann morgen wieder ab 6 Uhr. Mein Name ist Nina Schachinger. Baba.
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1: Wien ist eine der besten Städte für Studierende. In einem aktuellen Ranking der besten Studierendenstädte weltweit hat es Wien auf Platz 9 geschafft. Besonders punkten konnte die Bundeshauptstadt in der Kategorie Lebensqualität. An der Spitze des Rankings steht Seoul, gefolgt von Tokio und London.

0: Stützen auf den Korb einer Hebebühne gefallen. Ein Arbeiter ist ums Leben gekommen, ein weiterer wurde schwer verletzt. In den USA ist eine Trainingsjacke von Basketballlegende Wilt Chamberlain für $89.000 verkauft worden. Das Kuriose, vor kurzem ist diese noch in einem Kleidercontainer eines Second-Hand-Ladens gelegen und wurde von einem Teenager für nur $3 erworben. Erst danach stellte sich heraus, dass der 1999 verstorbene NBA-Rekordspieler diese Jacke in seinen Finalspielen im Jahr 1972 getragen hat. Fast zwei Jahre nach dem Tod des britischen Sängers Liam Payne ist die Anklage gegen einen engen Vertrauten des Sängers in Argentinien endgültig fallen gelassen worden. Die Richter konnten nicht nachweisen, dass der Geschäftsmann dem Sänger Geld ausdrücklich zum Drogenkonsum gegeben hat. Payne ist im Oktober 2024 im Alter von 31 Jahren vom Balkon eines Hotelzimmers in Buenos Aires gestürzt.
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3: Schönen Nachmittag mit den Wetteraussichten. 27 Grad heute die Topwerte. Die meisten Wolken gibt es im Süden, von Osttirol bis ins Südburgenland. Auch immer wieder mal Regen und Gewitter mit dabei, vor allem bei euch in Kärnten. Morgen insgesamt sehr freundlich. Von Salzburg Richtung Osten greift ihr immer wieder mal zum Regenschirm. Ein Blick auf die Straßen, wir sind in der Steiermark, A2 Richtung Klagenfurt zwischen Schäffern und Pingau, Sperre nach einem Unfall, umgeleitet werdet ihr über die B54. In der Gegenrichtung, da ist nur die rechte Spur frei, es gibt mehrere Kilometer Stau, bitte Vorsicht. Sonst alles gut, gute Fahrt.
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4: Kurz nach 13 Uhr, ich übernehme Lisa am Mikro für dich. Hi!

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0: Dienstagnachmittag hier bei uns auf Krone Hit Eurodance Express. Beautiful Odyssey hast du gerade gehört und weiter geht's jetzt mit You Got to Let the Music. Oh, ordentlich Bass und Beats am Dienstagnachmittag. Und wenn du generell auf mehr Tempo, härtere Beats und noch tieferen Bass stehst, dann ist jeden Samstagabend bei uns der Place to be für dich. Es gibt ab 19 Uhr deine liebsten Dance-Hits in der Eskalationsstufe. Und das Ganze sogar in der XL-Version.
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Krone-Hit Eurodance Express hier für dich. Diese Uhrzeit ist beim Arbeiten immer so eine ganz eigene Zeit. Die eine Hälfte sitzt mit offenem Hosenknopf und kämpft ums Überleben, weil zu viel gegessen. Und die andere Hälfte ist entweder noch in der Pause oder schon voll am Reinhasseln. In jedem Fall gibt's von uns die musikalische Untermalung dazu.

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1: Die Steiermark will Pilotregion für die geplanten Facharztzentren werden. Gesundheitslandesrat Karl-Heinz Kornhäusl hat heute angekündigt, dass man bereits Projekte über die Bundesländergrenzen hinweg und mit den Sozialversicherungen gestartet hat. Bis 2030 sollen in der Steiermark 3 Facharztzentren entstehen. Zinedine Zidane wird neuer Teamchef der französischen Fußballnationalmannschaft. Das berichtet der Transferexperte Fabrizio Romano. Der 54-Jährige hat einen Vertrag bis 2030 unterschrieben. Zidane war zuletzt Trainer von Real Madrid und hat mit dem Verein 3-mal die Champions League gewonnen. Die Ermittlungen gegen den Donaustädter Bezirksvorsteher Ernst Nevrivi sind eingestellt worden. Nevrivi war der Anstiftung zum Amtsmissbrauch und der verbotenen Intervention verdächtigt worden. Es ging um den Ankauf eines Kleingartens, der 2020 im Bauland umgewidmet worden ist. Die Staatsanwaltschaft konnte ihm keine Tathandlung nachweisen. In den USA sind 5 Menschen bei einem tragischen Unglück in einem Fluss ums Leben gekommen. Die Gruppe hat sich eigentlich zum Angeln am Scioto River im Bundesstaat Ohio getroffen. Als einer der Erwachsenen zum Schwimmen in den Fluss gegangen ist, ist er in Not geraten. 4 weitere Personen sind daraufhin ins Wasser, um zu helfen, sind aber ebenfalls ertrunken. 2 Kinder, die mit der Gruppe unterwegs waren, haben überlebt.
2: Heute Nachmittag größtenteils trocken, im Mix aus Sonne und Wolken, dichter bewölkt, gewitterig und regnerisch im Süden, da in Kärnten vor allem, 27 Grad maximal, heute am wärmsten im Osten. Der Regen breitet sich im Laufe des Abends und der Nacht dann aus, dann weiter nördlich regnerisch zwischen Innsbruck und St. Pölten. Morgen Mittwoch sehr sonnig, 26 Grad maximal, am sonnigsten im Rheintal. Dichtere Wolken und kurze Regenschauer gibt es aber auch vereinzelt, teilweise sehr, sehr windig auch morgen. Hallo zu euch ins Auto nach Niederösterreich. S5 Richtung Wien bei Königsbrunn. Im Baustellenbereich steht ein defekter LKW. Bitte Vorsicht, der Stau baut sich hier schnell auf. Steiermark A2 Richtung Klagenfurt zwischen Schäffen und Pinkau. Da gibt es eine Sperre nach dem Unfall mit Umleitung über die B54. In der Gegenrichtung ist nur die rechte Spur frei. Es gibt mehrere Kilometer Stau. Bitte Vorsicht. Großräumig ausweichen geht auch, und zwar über die S6. Und großes deutsches Eck A93 Richtung Kufstein. Stau zwischen Brandenburg und Oberrautau wegen Überlastung. Hier eine halbe Stunde Zeitverlust. Gute Fahrt euch.
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3: Express. 14 Uhr vorbei. Freut mich sehr, dass du mit dabei bist. Ich bin die Lisa. Schönen Dienstagnachmittag.

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0: Hi zu dir in die Arbeit am vorletzten Dienstagnachmittag im Juli 2026. Wow, ja, nächstes Monat auch schon wieder vorbei. Der August steht schon in den Startlöchern. Und das heißt aber leider auch, ja, ein Großteil des Sommers ist damit dann schon wieder vorbei. Darum, ja, nutzen wir gemeinsam jetzt noch jede Sekunde, die wir haben. Wir begleiten dich gerne auf deinen Sommerabenteuern. Check dir dazu gerne gratis unsere App und hol dir die Hintergrundmusik zum Leben, wann auch immer du sie brauchst.
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Deadmau5 gerade für dich. Joel Thomas Zimmerman heißt der Kanadier tatsächlich im bürgerlichen Namen und der war ja 2008 bis 2014 circa ganz, ganz vorne mit dabei. Also einer von den ganz großen Künstlern in der Zeit. Und ich finde, mega Musik, ja, coole Bühnenauftritte, aber sein sympathischster Moment ist, dank Livestream, der Moment, wo ihm damals ein 17-jähriger Fan Vocals für einen neuen Song geschickt hat, nämlich für The Welt. Und Joel Thomas Zimmerman hat die so arg abgefeiert und ist in diesem Livestream so eskaliert, weil dem das so gefallen hat. Ich sag's ja immer wieder, ja, pure Freude, wenn man Sound gemeinsam feiern kann. In diesem Sinne dir einen schönen Dienstagnachmittag. Fein, dass du mit dabei bist.

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1: Die Steiermark will Pilotregion für die geplanten Facharztzentren werden. Gesundheitslandesrat Karl-Heinz Kornhäusl hat heute angekündigt, dass man bereits Projekte über die Bundesländergrenzen hinweg und mit den Sozialversicherungen gestartet hat. Bis 2030 sollen in der Steiermark 3 Facharztzentren entstehen. Zinedine Zidane wird neuer Teamchef der französischen Fußballnationalmannschaft. Das berichtet der Transferexperte Fabrizio Romano. Der 54-Jährige hat einen Vertrag bis 2030 unterschrieben. Zidane war zuletzt Trainer von Real Madrid und hat mit dem Verein 3-mal die Champions League gewonnen. Die Ermittlungen gegen den Donaustädter Bezirksvorsteher Ernst Nevrivi sind eingestellt worden. Nevrivi war der Anstiftung zum Amtsmissbrauch und der verbotenen Intervention verdächtigt worden. Es ging um den Ankauf eines Kleingartens, der 2020 im Bauland umgewidmet worden ist. Die Staatsanwaltschaft konnte ihm keine Tathandlung nachweisen. In Südtirol sind innerhalb kurzer Zeit 2 Wanderer tödlich verunglückt. Ein 80-jähriger Mann und eine etwa 60-jährige Frau sind bei den Unfällen jeweils 200 Meter in die Tiefe gestürzt. Die Frau war Teil einer Wandergruppe, der Mann war alleine unterwegs.
2: Regenschau und Gewitter über Klagenfurt, auch über Osttirol mit dabei und aktuell auch im Grazer Becken werden im Laufe des Nachmittags immer mehr und mehr heute eben so ein Mix aus dichteren Wolken, Gewittern und Regen im Süden. Ansonsten aber sehr, sehr sonnig und trocken, 27 Grad maximal am wärmsten im Osten. Regen breitet sich im Laufe des Abends und in der Nacht dann auch aus. Morgen am Mittwoch sehr sonnig, aber sehr, sehr windig. 26 Grad maximal am Papier, durch den Wind deutlich kühler gefühlt am sonnigsten Morgen im Rheintal. Hallo zu euch ins Auto nach Niederösterreich. S5 Richtung Wien bei Königsbrunn, der defekte LKW ist wieder flott, der Stau löst sich auf. Wien A23 Richtung Kagran, Stau zwischen der Gürtelausfahrt und dem Knoten Prater. A23 Richtung Südautobahn, Stau zwischen Stadlau und dem Knoten Prater. Steiermark A2 Richtung Klagenfurt zwischen Schäffen und Pingau, da gibt es eine Sperre nach einem Unfall mit Umleitung über die B54. In der Gegenrichtung ist nur die rechte Spur frei, es gibt mehrere Kilometer Stau, bitte Vorsicht. Großräumig ausweichen geht auch und zwar über die S6. A9 Richtung Linz zwischen Karlwang und Ringelbahn gibt es Bauarbeiten und 20 Minuten plus. Kärnten B109 in beiden Richtungen, der Wurzpass ist wegen eines defekten Wohnmobils gesperrt, bitte weicht großräumig aus. Zum Beispiel über Arnoldstein oder wartet die Dauer der Sperre ab. Und großes deutsches Eck A93 Richtung Kufstein, Stau zwischen dem Inntal-Dreieck und Oberraudorf wegen Überlastung eine halbe Stunde mehr.
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3: 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Dienstagnachmittag, Lisa am Mikro für dich. Hi.

0: Sondela, ein paar Stündchen noch und dann gibt's bei uns wieder eine Stunde lang nur den Sound aus den 2020ern für dich.
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0: Ab 18 Uhr geht's bei uns heute wieder los. Speicherst dir gerne als Erinnerung ein, da sind nämlich Mega-Banger mit am Start. Und damit du einen kleinen Vorgeschmack kriegst, wie der Sound aus den 2020ern klingen könnte, bitteschön.

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1: Du musst aus meinem Kopf raus. Ja, der Satz kommt meistens, wenn man so einen Ohrwurm hat. Kleiner Tipp, ja, wenn du einen Ohrwurm hast, dann diesen Song einmal bewusst durchhören. Das sollte das Ganze wieder auflösen. Wenn nicht, dann könnte ich nur mal vorschlagen, den einen Song durch einen anderen zu ersetzen, der vielleicht im Idealfall noch ein bisschen eingängiger oder nerviger ist. Wie du den dann wegbekommst, ja, das überlegen wir uns dann, wenn es soweit ist. Feinen Dienstagnachmittag dir!

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0: Kate Ryan mit Scream for More. Also schrei nach mehr. Gut, bei uns brauchst du nicht schreien, ja? Wir liefern dir deine liebsten Dance-Hits sowieso jederzeit und überall. Und wann immer du eine kleine Pause brauchst, so eine kleine Auszeit vom Alltag oder einfach nur gute Laune, sind wir natürlich für dich am Start. Darum, erzähl's gerne weiter. Ja, wenn's mal jemand wissen will, welchen Sender du am liebsten hörst, dann sei nicht schüchtern, hau's gerne raus.
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1: Die Steiermark will Pilotregion für die geplanten Facharztzentren werden. Gesundheitslandesrat Karl-Heinz Kornhäusl hat heute angekündigt, dass man bereits Projekte über die Bundesländergrenzen hinweg und mit den Sozialversicherungen gestartet hat. Bis 2030 sollen in der Steiermark 3 Facharztzentren entstehen. Zinedine Zidane wird neuer Teamchef der französischen Fußballnationalmannschaft. Das berichtet der Transferexperte Fabrizio Romano. Der 54-Jährige hat einen Vertrag bis 2030 unterschrieben. Zidane war zuletzt Trainer von Real Madrid und hat mit dem Verein 3-mal die Champions League gewonnen. Die Ermittlungen gegen den Donaustädter Bezirksvorsteher Ernst Nevrivi sind eingestellt worden. Nevrivi war der Anstiftung zum Amtsmissbrauch und der verbotenen Intervention verdächtigt worden. Es ging um den Ankauf eines Kleingartens, der 2020 im Bauland umgewidmet worden ist. Die Staatsanwaltschaft konnte ihm keine Tathandlung nachweisen. In Südtirol sind innerhalb kurzer Zeit 2 Wanderer tödlich verunglückt. Ein 80-jähriger Mann und eine etwa 60-jährige Frau sind bei den Unfällen jeweils 200 Meter in die Tiefe gestürzt. Die Frau war Teil einer Wandergruppe, der Mann war alleine unterwegs.
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3: Regenschau und Gewitter in Osttirol, in Kärnten einige mit dabei, auch in der Südsteiermark und im Südburgenland. Breiten sich in den nächsten Stunden vorerst noch nicht aus, es bleibt wirklich im Süden. Außer dann in der Nacht, dann ist auch weiter nördlich Regen möglich zwischen Innsbruck und St. Pölten. 27 Grad heute Nachmittag maximal. Morgen am Mittwoch dann sehr sonnig, 26 Grad, allerdings sehr, sehr windig, das heißt gefühlt deutlich kühler. Am sonnigsten Morgen im Rheintal, es sind aber auch dichtere Wolken und kurze Regenschauer möglich. Hallo zu euch ins Auto nach Wien, A23 Richtung Kagran-Stau zwischen der Hansunkurve und dem Knoten Prater. Innen steht die Staus auf der Brigitte-Nauländer, am Franz-Josefs-Quai, der Grünberg- und der Altmannsdorfer Straße stadtauswärts, den Werngegürtel bei der Nussdorfer Straße und abschnittsweise am Wiener Landstraße und Margaretengürtel. Steiermark A2 Richtung Klagenfurt zwischen Schäffern und Pingau. Die Sperre ist aufgehoben wegen Arbeiten. Nach dem Unfall bleibt eine Spur aber blockiert. Es gibt 4 Kilometer Stau. In der Gegenrichtung ist nur die rechte Spur frei. Es gibt mehrere Kilometer Stau. Bitte Vorsicht. A9 Richtung Linz zwischen Karlwang und Regelwang. Da gibt es Bauarbeiten und 20 Minuten Zeitverlust. Kärnten B109 in beiden Richtungen. Der Wurzpass ist wegen eines defekten Wohnmobils gesperrt. Bitte weicht großräumig, zum Beispiel über Arnoldstein aus oder wartet die Dauer der Sperre ab. Und großes deutsches Eck A93 Richtung Kufsteinstau zwischen dem Inntal-Dreieck und Oberraudorf wegen Überlastung 30 Minuten mehr.
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5: 16 Uhr vorbei. So, die letzte Stunde vorm Feierabend schaffen wir auch noch. Lisa da.

Krone Hit Euro Dance Express hier für dich mit deinen liebsten Dance Hits nonstop. Jetzt mit einem Song, der noch nicht mal ein Jahr alt ist, aber trotzdem schon einiges hinter sich hat. I Run von Haven. Der Song ist rausgekommen, komplett durch die Decke gegangen und dann haben die Streamingdienste wieder entfernt, weil die Stimme mit AI konzipiert worden ist. Gut, dann haben sie es nochmal aufgenommen mit der Sängerin Caitlin Aragon, nochmal rausgehauen und dann ist das Ding nochmal komplett steil gegangen. Gut, ist ja auch wirklich ein Megatrack. Gibt's jetzt für dich die neuere bzw. die genehmigte Version. Feinen Dienstagnachmittag dir! Coming.

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1: Mit Depp on the attack, Fischer can rock the flock around the clock non-stop as our till ya.

Sundala, der Feierabend rückt immer näher. Jetzt noch die letzten Sachen erledigen, alles was halt heute noch fertig werden muss. Um den Rest, hätte ich gesagt, kümmert sich dann deine Zukunftsversion und dann geht's ab nach Hause. Bis dann soweit ist, schwelgen wir jetzt gemeinsam noch in Erinnerungen, nämlich am Samstag. Was für eine Mega-Party am 90er Open Air. Ach, herrlich, war mir eine große Ehre mit dir zu feiern. Das ist für dich, Wakefield.

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1: Ein Serienbetrüger hat in Wien mindestens 70 Menschen durch eine vorgetäuschte Notlage um Geld gebracht. Der 41-jährige Kroate hat seit Mitte April behauptet, er habe sich aus seinem Auto ausgesperrt und müsse dringend zu einem Termin nach Salzburg. Mindestens 70 Mal ist ihm von Unbekannten mit Beträgen von 100 bis 600 Euro ausgeholfen worden. Der bisher bekannte Gesamtschaden beläuft sich auf rund 20.000 Euro. Zinedine Zidane wird neuer Teamchef der französischen Fußballnationalmannschaft. Das berichtet der Transferexperte Fabrizio Romano. Der 54-Jährige hat einen Vertrag bis 2030 unterschrieben. Zidane war zuletzt Trainer von Real Madrid und hat mit dem Verein dreimal die Champions League gewonnen. Die Zahl der Asylanträge in Österreich ist im ersten Halbjahr 2026 um 44% zurückgegangen. Laut Innenministerium sind knapp 4.900 Anträge gestellt worden. Das ist der niedrigste Wert seit rund 23 Jahren. Gleichzeitig werden mehr Menschen abgeschoben, als neue Asylanträge gestellt worden sind. Außenministerin Beate Meinl-Reisinger muss sich als Schandfleck und Unmensch bezeichnen lassen. Das hat heute das Wiener Landesgericht für Strafsachen entschieden. Der Freispruch für den Palästina-Aktivisten und YouTuber Raphael Eisler ist rechtskräftig. Der Richter meint, die Grenzen von zulässiger Kritik reichen bei Spitzenpolitikerinnen und Politikern deutlich weiter als bei der durchschnittlichen Bevölkerung.
2: Die meisten Gewitter aktuell im Klagenfurter Becken, generell in Kärnten und der Südsteiermark. Viel Regen und auch dichter bewölkt. Ansonsten momentan noch trocken. Im Laufe des Abends und der Nacht aber dann auch regnerisch zwischen Innsbruck und St. Pölten. Morgen am Mittwoch sehr sonnig, 26 Grad maximal. Die meiste Sonne im Rheintal. Dichtere Wolken und kurze Regenschauer gibt es aber auch vereinzelt und sehr windig. Hallo zu euch ins Auto nach Wien A22 Richtung Tangente. Die Sperre des Tunnels Kaisermühlen ist aufgehoben, der Stau löst sich langsam auf. A23 Richtung Kakran, Stau zwischen der Hansenkurve und dem Knoten Prater. Stau auch auf der A4 stadteinwärts ab Schwechat. A23 Richtung Südautobahn, Stau zwischen Stadtlau und dem Knoten Prater. Steiermark A2 Richtung Nürnberg, Leistorf West, da gibt es eine Sperre nach dem Unfall. Der Hubschrauber ist im Einsatz, ausweichen geht nur lokal mit dem PKW über Landesstraßen. Oberösterreich A1 Richtung Wien bei Forchdorf, da gibt es eine Sperre wegen eines medizinischen Notfalls, bitte warte besser vorerst ab. Kärnten B109 in beiden Richtungen der Wurzenbasis wegen eines defekten Wohnmobils gesperrt, bitte weicht großräumig zum Beispiel über Arnoldstein aus oder wartet ab. Tirol B179 in beiden Richtungen Sperre des Grenztunnels Füssen nach einem Unfall, PKW können lokal ausweichen, LKW müssen warten.
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3: 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Und ich bin die Lisa. Hi.

0: Untouched. Aber die Version aus 2026. Das Original, auch cool, aber die Version aus diesem Jahr hat ein bisschen mehr Bums. Und weil die letzten 6 Jahre musikalisch einfach mega stark waren, müssen die natürlich gebührend gefeiert werden.
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0: Jeden Dienstag ab 18 Uhr, also auch heute in weniger als einer Stunde, gibt's eine Stunde lang nur den neuesten Sound für dich. Ja, also ich kann dir verraten, reinhören zahlt sich echt aus.

Willkommen im wohlverdienten Feierabend. Du hörst Krone Hit Eurodance Express am Weg nach Hause mit deinen liebsten Dance-Hits. Und den Weg kannst du gleich nutzen zum bisschen runterfahren, Arbeit loslassen und so richtig schön im Feierabend ankommen.

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Mr. President mit Happy People. Ja, und ganz viele glückliche Menschen gibt's jetzt dann gleich bei uns. Ab 18 Uhr geht's jetzt wieder los. Eine Stunde lang nur der neueste Sound. Unbedingt dranbleiben. Wir hören uns gleich.

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1: Ein Serienbetrüger hat in Wien mindestens 70 Menschen durch eine vorgetäuschte Notlage um Geld gebracht. Der 41-jährige Kroate hat seit Mitte April behauptet, er habe sich aus seinem Auto ausgesperrt und müsse dringend zu einem Termin nach Salzburg. Mindestens 70 Mal ist ihm von Unbekannten mit Beträgen von 100 bis 600 Euro ausgeholfen worden. Der bisher bekannte Gesamtschaden beläuft sich auf rund 20.000 Euro. Weltweit wird weniger Bier gebraut. Laut einer aktuellen Analyse des größten Hopfenhändlers ist die Bierproduktion im letzten Jahr um 0,7% gesunken. Besonders stark war der Rückgang in Australien und Ozeanien mit über 2%. In Europa sind 1,6% weniger Bier produziert worden, in Asien 1,2%. Die Zahl der Asylanträge in Österreich ist im ersten Halbjahr 2026 um 44% zurückgegangen. Laut Innenministerium sind knapp 4.900 Anträge gestellt worden. Das ist der niedrigste Wert seit rund 23 Jahren. Gleichzeitig werden mehr Menschen abgeschoben, als neue Asylanträge gestellt worden sind. Die Bundesregierung hat sich auf eine Zustell-

0: Regionen zu bringen. Gratismedien sind von der Förderung ausgeschlossen, was jetzt Kritik auslöst. Der Verband der Regionalmedien Österreichs und der Chefredakteur von heute sagen, dass kostenlose Zeitungen einen niederschwelligen Zugang zu Nachrichten ermöglichen und der Ausschluss nicht nachvollziehbar ist.
1: Ja, ich bin froh über meine Weste, die ich heute mit habe. Ich finde es nicht so super sommerlich heiß. Es hat aktuell 24 Grad in Wien und in Linz, 23 in Bregenz und nur 18 in Graz, in Kärnten und auch in der Steiermark kann es immer wieder nass sein, jetzt auch am Abend. Morgen gibt es viel Sonnenschein, wenn es regnet, dann eher im Bergland, bis zu 26 Grad werden. Das fühlt sich aber ein bisschen frischer an, denn ab Mittag wird auch der Wind recht heftig und dann am Donnerstag ja wieder wechselhaft. Es gibt so überall ein bisschen Sonne, aber dann auch Gewitter.

einwärts abschwächert. Innerstädte staut auf der Adalbert-Stifter-Straße, auf der Brigitte-Nauerlände. Am Franz-Josefs-Quai, der Grünberg- und Altmannsdorfer-Straße staut auswärts. Den Währinger Gürtel bei der Nussdorfer Straße und abschnittsweise am Wetterlandstraße und Margaretengürtel.

0: Radkorn. Sperre nach einem Unfall. Hier geht's über die Judendorfer Straße weiter. Kärnten B109 in beiden Richtungen. Der Wurzenpass ist wegen eines defekten Wohnmobils gesperrt. Hier geht das Ausweichen nur großräumig über Arnoldstein. Und großes deutsches Eck A93 Richtung Kufstein. Stau zwischen dem Inntal-Dreieck und Oberaudorf wegen Überlastung. 30 Minuten dauert hier länger. Ich wünsche eine sichere und gute Fahrt.
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2: So, das Warten hat ein Ende. Es ist nach 18 Uhr. Das heißt, wir starten jetzt rein in eine Stunde lang mit dem Sound aus den 2020ern. Lisa da für dich. Gehen wir's an.
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1: Yes, so muss das klingen am Dienstagabend hier bei uns auf KRONE HIT Eurodance Express. Und der nächste Song ist gerade mal ein bisschen über einen Monat alt. Ja, Flotti Karotti geht das da bei uns. Und da werden sich die Cascada-Fans besonders freuen. Die liebe Natalie hat mit ihrer unverkennbaren Stimme und diesem typischen euphorischen Vibe in ihren Songs den nächsten Hit geschaffen. Das ist für dich Utopia.

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1: Die gute Laune-Beats von David Guetta und Milky hast du gerade bei mir gehört. Und wir liefern dir jeden Dienstag eine Stunde lang nur den Sound aus den 2020ern. Und da gehört auch der Australier Josh Favors dazu. Der hat sich Madonnas Like a Prayer geschnappt und das Ganze in einen Dance-Track verwandelt. Der ist einfach nur ein absoluter Banger. An dieser Stelle, danke Josh.
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1: Ein Serienbetrüger hat in Wien mindestens 70 Menschen durch eine vorgetäuschte Notlage um Geld gebracht. Der 41-jährige Kroate hat seit Mitte April behauptet, er habe sich aus seinem Auto ausgesperrt und müsse dringend zu einem Termin nach Salzburg. Mindestens 70 Mal ist ihm von Unbekannten mit Beträgen von 100 bis 600 Euro ausgeholfen worden. Der bisher bekannte Gesamtschaden beläuft sich auf rund 20.000 Euro. Zinedine Zidane wird neuer Teamchef der französischen Fußballnationalmannschaft. Das berichtet der Transferexperte Fabrizio Romano. Der 54-Jährige hat einen Vertrag bis 2030 unterschrieben. Zidane war zuletzt Trainer von Real Madrid und hat mit dem Verein dreimal die Champions League gewonnen. Die Zahl der Asylanträge in Österreich ist im ersten Halbjahr 2026 um 44% zurückgegangen. Laut Innenministerium sind knapp 4.900 Anträge gestellt worden. Das ist der niedrigste Wert seit rund 23 Jahren. Gleichzeitig werden mehr Menschen abgeschoben, als neue Asylanträge gestellt worden sind. Außenministerin Beate Meinl-Reisinger muss sich als Schandfleck und Unmensch bezeichnen lassen. Das hat heute das Wiener Landesgericht für Strafsachen entschieden. Der Freispruch für den Palästina-Aktivisten und YouTuber Raphael Eisler ist rechtskräftig. Der Richter meint, die Grenzen von zulässiger Kritik reichen bei Spitzenpolitikerinnen und Politikern deutlich weiter als bei der durchschnittlichen Bevölkerung.
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3: In Kärnten und in der Steiermark gibt der Regen keine Ruhe. Dort ist es auch deutlich frischer. 16 Grad in Klagenfurt, 18 in Graz. Besser in Salzburg, da immer noch 21 und in Bregenz 23 Grad mit jeder Menge Restsonne. Morgen gibt es auch jede Menge Sonne, aber es kann auch recht windig werden dann, vor allem schon ab dem Vormittag und vor allem im Bergland gibt sich auch das ein oder andere Gewitter aus, maximal 26 Grad. Am Donnerstag sehr durchwachsen, von der Früh weg nass zwischen Salzburg und St. Pölten.

0: der Brigitte Nauerländer am Franz Josefs Quai, der Grünberg- und Altmannsdorfer Straße stadtauswärts, dem Währinger Gürtel bei der Nussdorfer Straße und abschnittsweise am Wiedner Landstraße und Margaretengürtel. Starnberger 2 Richtung Wien bei Gleisdorf West, 4 bis 5 Kilometer Stau vor einer geräumten Unfallstelle. Graz-Wiener Straße zwischen der Andritzer Hauptstraße und Gradkorn, Sperre nach einem Unfall. Hier geht es über die Judendorfer Straße weiter, aber im Umkreis Stau. Tirol-B179 in beiden Richtungen. Der Grenztunnel Füssen ist jetzt wieder gesperrt nach dem Unfall. Mit dem PKW geht aber lokal ausweichen. Das war's. Gute und sichere Fahrt wünsche ich.
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2: Kurz nach 19 Uhr, rein geht's mit den Wenger Boys. Lisa da! Feinen Dienstagabend!

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Just a little bit. Nur ein kleines bisschen. Ja, zum Beispiel ein kleines bisschen lieber zu sich selber sein. Ich glaube, jeder kennt es. Ja. Du kennst das gerade mit Social Media, wenn man sich dann so anfängt zu vergleichen, einfach auch unbewusst teilweise. Und da bekommt man sehr schnell das Gefühl, irgendwie schaffen die anderen mehr. Denk aber dran, ja, du bist genug. Genauso wie du bist, bist du großartig. Und weil es doppelt meistens besser hält, das Ganze jetzt nochmal von Kitschkrieg, Blumegarten und Shireen David.

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1: 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Ich verabschiede mich jetzt in mein Sommerabenteuer. Ich gehe jetzt nämlich auf Urlaub. Wir hören uns im August wieder. Bis dahin gilt natürlich. Seid lieb zueinander. Keep dancing. 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
1: Außenministerin Beate Meinl-Reisinger muss sich als Schandfleck und Unmensch bezeichnen lassen. Das hat heute das Wiener Landesgericht für Strafsachen entschieden. Der Freispruch für den Palästina-Aktivisten und YouTuber Raphael Eisler ist rechtskräftig. Der Richter meint, die Grenzen von zulässiger Kritik reichen bei Spitzenpolitikerinnen und Politikern deutlich weiter als bei der durchschnittlichen Bevölkerung. Zinedine Zidane wird neuer Teamchef der französischen Fußballnationalmannschaft. Das berichtet der Transferexperte Fabrizio Romano. Der 54-Jährige hat einen Vertrag bis 2030 unterschrieben. Zidane war zuletzt Trainer von Real Madrid und hat mit dem Verein dreimal die Champions League gewonnen. Die Ermittlungen gegen den Donaustädter Bezirksvorsteher Ernst Nefrivi sind eingestellt worden. Nefrivi war der Anstiftung zum Amtsmissbrauch und der verbotenen Intervention verdächtigt worden. Laut Staatsanwaltschaft konnte ihm aber keine Tathandlung nachgewiesen werden. Die Zahl der Asylanträge in Österreich ist im ersten Halbjahr 2026 um 44% zurückgegangen. Laut Innenministerium sind knapp 4.900 Anträge gestellt worden. Das ist der niedrigste Wert seit rund 23 Jahren. Gleichzeitig werden mehr Menschen abgeschoben, als neue Asylanträge gestellt worden sind.
2: Bisschen Regen gibt's noch in der Steiermark und auch in Kärnten. Wenn ich die Wetterkarte so beobachte, könnte es dann langsam besser werden und im Laufe der Nacht dann auch trocken. Aktuell hat es noch 24 Grad in Eisenstadt, 16 nur in Klagenfurt und 22 in Innsbruck. Morgen wird es sehr windig, ab dem Vormittag schon. 26 Grad maximal, insgesamt aber mehr Sonne als heute. Am Donnerstag schon wieder mehr Regen. Das ist euer Blick auf die Straßen und da habe ich nur gute Nachrichten. Alle Wartezeiten unter 10 Minuten. Gute und sichere Fahrt.

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